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0: Wir haben eine SMS-Kurznachricht für Sie. Die Nachricht lautet:
1: Mission 1 der Film Ausrufezeichen Plakate 8, Verhaftungen 0. Mission 2 folgt. Hol den Vorschlaghammer.

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Wir haben Donnerstag, den 21. Mai 2026. Es ist 11:02 und so ein bisschen was vom Keks. 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

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Sprich, ob dieser Titel bei mir vorrätig ist, was ich habe, das spiele ich auch, denn wie immer dienstags und donnerstags um die Mittagszeit herum vollkommen genrefrei.

Und da sind wir schon bei den tiefen, entspannten für heute angekommen. Und wie sage ich es immer wieder, wem es gefahrlos möglich ist. Der lehnt sich jetzt mal ganz entspannt zurück auf seinen Stuhl, Küchenstuhl, Bürostuhl, auf dem Sessel, auf dem Sofa. Wo auch immer ihr euch gerade so ganz gemütlich niedergelassen habt, schließt für einen kleinen Moment die Augen, holt einmal ganz tief Luft. Und dann und ihr merkt sofort, das tut so gut und entspannt und ja, einfach gut.

Ja, und dann gibt's natürlich noch den Blick hier aus dem Studiofenster in Lehrte. Ja, es wird also wirklich minütlich besser. Ja, heute Morgen sah es noch richtig duster und grau aus, als wenn es dann gleich loslegen wollte und regnen wollte. Nein, es hat sich richtig aufgeklärt, ja, leicht bewölkt bei im Moment 18 Grad. Ja, 20 sollen es heute noch werden. Ja, und wenn man so aufs Thermometer schaut, das sieht ja schon ganz vielversprechend aus da draußen. Könnte doch richtig was werden zum Wochenwechsel.

wir begeben uns hier natürlich auch wieder auf unsere Wetterreise durchs Sendegebiet von Radio FFR. Ja, wie ist denn so bei euch das Wetter da draußen? Ja, und wir fangen natürlich an in Österreich bei unserem lieben Kollegen Fred. Ja, und er hat mir geschrieben, ja, Wetter in Bruck. Wir haben um 11 Uhr 11 Grad. Bei stark bewölktem Himmel. Das ändert sich den ganzen Tag nicht. Es werden aber immerhin noch 20 Grad. Am Abend gehen die Temperaturen auf 9 Grad zurück und wir werden im Country Saloon posthum den roten Teppich für drei Persönlichkeiten der deutschen Country-Musik ausrollen. Ich werde mich jetzt aber noch mal ein wenig einrollen und der lieben Conny zu hören. Gibt es etwas Schöneres? Nein, da kann nicht mal ein Lotto-Sechser mithalten. Ja! Schmeichler, Charmeur.

Und von Bruck am Großglockner ziehen wir uns mal so eine virtuell gedachte Linie senkrecht durch Deutschland durch und fangen ganz unten an bei unserer lieben Sigi, denn sie hat mir geschrieben, schönen guten Morgen, liebe Conny, bei aktuell 13 Grad bis 21 Grad sollen es am Tag noch werden. Ja, es wird auch zum Wochenende hin immer mehr.

weiter geht's. Ein bisschen nördlicher und zwar zum lieben Sascha Tansky. Den hört ihr hier morgen um 17 Uhr mit seinem Radioladen. Und am Samstag um 15 Uhr, da startet wieder das Samstagsvergnügen. Ja, und er hat mir geschrieben, der Blick auf das Wetter, 19 Grad und Sonnenschein. Und dazu noch blauer Himmel. Ja, viele Grüße, Sascha. Ja, ich glaube, beim Sascha ist im Moment gerade noch das schönste Wetter.

Ja, und dann schauen wir mal zum lieben Kollegen Heiko. Ja, der ist nämlich im Moment noch hier, wie sag ich immer so schön, drei Dörfer weiter. Ja, das Wetter in Niedersachsen. Zurzeit sind es 15 Grad, sonnig und mit eventuellen Regenschauern. Also davon habe ich heute noch nichts gelesen. 20 Grad sollen es noch werden. Du bist ja eigentlich um die Ecke, aber naja, warten wir es mal ab, ne?

Ja, und der nördlichste heute. Heute in meiner Runde ist der liebe Jürgen aus Magdeburg. Ja, und er hat mir geschrieben, ja, ganz früh schon. Ein bisschen unterwegs, ne? Guten Morgen, meine liebe Conny, um 6.07 Uhr. Ja, ja, so früh. Ja, ich war schon auf, aber ist gut. Wünsche, wohlgeruht zu haben. Ja, völlig in Ordnung, ja. Wie sieht es denn in Ottersleben aus? Ja, trübe, regnerisch, kein Wind bei 13 Grad. Ja, soll ja noch bis 29 Grad werden. Ja, zum Wochenende hin, so Samstag, Sonntag. Ja, dann schicke ich liebe Grüße in die Runde. Lieber Jürgen, es geht natürlich ganz liebe Grüße auch an dich zurück.

Ja, und die wärmste Wettervorhersage für heute hat meine bessere Hälfte. Bei ihm, wo er sich gerade aufhält, in Toulouse, werden es heute 31 Grad.

Und dann kommen wir natürlich noch zum Vorab-Musikwunsch von der lieben Sigi. Ja, pünktlich, zuverlässig wie sie ist, hat sie auch mir heute wieder ihren Vorab-Musikwunsch geschickt. Ja, und sie hat den tollen Titel ausgesucht. Ich glaube, den habe ich ewig nicht mehr gespielt. Bachmann Turner Overdrive. You ain't see nothing yet. Und den bekommt sie natürlich auch und schickt damit liebe Grüße in die Runde. 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

Und natürlich hat auch der liebe Heiko nicht nur den Wetterbericht geschickt, sondern auch einen Musikwunsch. Und er hat dazu geschrieben: Moin Conny, heute möchte ich diesen tollen Song aus dem Jahr 1981 hören. Zum kleinen Freitag wünsche ich dir und allen Hörern viel Spaß und gute Laune. Ja, Heiko, das wünsche ich dir auch und du hättest gerne. Ja, Max Werner und Rain in May. Regen im Mai? Also irgendwie, wenn ich rausgucke, das sieht nicht nach Regen aus, aber der Tag ist noch jung.

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Und bevor ich jetzt zum nächsten Musikwunsch komme, erst einmal zwei Horoskope für euch. Und wir fangen natürlich an, wie ihr es gewohnt seid, mit den Widdern. Bei denen steht heute auch gleich mal ihr bester Tag. Die Sonne wechselt heute in das Zeichen Zwillinge. Sie sind guter Dinge und es geht mit schnellen Schritten voran. Nachmittags. Sie sind nicht zu bremsen. Sie zeigen, wie temperamentvoll und fleißig sie sein können. Nach einem Sommeroutfit stöbern. Meine Güte, ich habe heute wieder Fusseln im Mund, ne? Abends Haare waschen, eine Haarkur auftragen und eine neue Frisur ausprobieren. Und die Stiere, bei denen steht heute ausgelaugt. Mit dem Mond im Quadrat fühlen sie sich ein bisschen wie ausgelaugt. Erledigen sie heute nur, was wirklich sein muss. Nachmittags, falls sie momentan nicht wissen, wie sie sich entscheiden sollen, dann warten sie einfach noch ein Weilchen ab. Abends, sie brauchen jetzt Zeit für sich, gönnen sie sich diesen Luxus. Ja. Und der nächste Musikwunsch kommt vom Sascha. Dran denken, morgen 17 Uhr Radioladen, da könnt ihr den Sascha on air hören. Und er hätte jetzt gerne Reinhard May und das Tagebuch. Bekommt er sogar in einer Live-Version. Eine schöne Sendung und viel Spaß. Danke, Sascha.

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Ja, so, wo sind wir jetzt stehen geblieben? Ich glaube, wir machen mal ganz fix so ein paar Geburtstagskinder. Ich bin ein bisschen... So, der Erste, der heute Geburtstag hat. Ja, da. Max Mutzke, deutscher Sänger und Songwriter. Und er ist heute 45 Jahre alt geworden.

Und unser nächstes Geburtstagskind für heute ist Greuti, belgisch-australischer Sänger und Echo-Preisträger. Er ist heute 46 Jahre alt geworden.

Bevor das nächste Geburtstagskind an der Reihe ist, zwei Horoskope. Die Zwillinge sind jetzt dran und die Krebse. Bei den Zwillingen steht heute ihr bester Tag. Die Sonne wechselt heute in ihr Zeichen. Neue Aufgaben übernehmen sie schnell und ohne groß darüber nachzudenken. Sie packen einfach an und sind richtig fleißig. Nachmittags neue Themen interessieren Sie. Die Offenheit kommt gut im Job an. Abends, Sie finden tröstende Worte innerhalb der Familie. Sie sind eine große Stütze für alle. Und die Krebse, bei denen steht heute abwarten. Sie kommen im Job nicht so gut voran. Warten Sie mit Vorschlägen. Nachmittags achten Sie auf Ihre Ernährung. Kohlenhydrate werden heute weniger vertragen. Bewegung an der frischen Luft stärkt nicht nur Ihre Nerven, sondern auch Ihr Immunsystem. Abends lassen Sie Ihren Träumen genügend Raum. Sie sind Balsam für die Seele. Ja. Und unser nächstes Geburtstagskind wäre dann Leo Sayer. Er ist britischer Sänger und ist heute 78 Jahre alt geworden.

Ein letztes Geburtstagskind für heute hätte ich noch. Er ist leider nicht mehr unter uns, und zwar Tony Sheridan. Er war britischer Musiker. Er wurde am 21. Mai 1940 geboren und verstarb 2013 im Alter von 72 Jahren.

Das waren sie dann auch, die Geburtstagskinder von heute. Und wir machen weiter mit zwei Horoskopen. Es sind jetzt dran die Löwen und die Jungfrauen. Bei den Löwen steht heute ihr bester Tag. Die Sonne wechselt in das Zeichen Zwillinge. Neue Möglichkeiten tun sich auf. Sie erhalten interessante Erkenntnisse. Nachmittag. Sie werden heute aufgefordert, Stellung zu beziehen und sich zu zeigen. Halten Sie nicht mit Ihrer Meinung zurück. Abends Neuigkeiten machen Ihnen Spaß und lenken Sie gekonnt vom Alltag ab. Und die Jungfrauen, bei denen steht als Tagesmotto Frühsport. Sie sind schon früh aus den Federn und gehen schon mal eine kleine Walking-Runde. Frühsport macht fit für den Tag. Nachmittags, sie werden vom Mond inspiriert und sind sehr kreativ. Vielleicht holen sie mal wieder ihre Nähmaschine hervor. Abends widmen sie sich diesem Abend in ihrem Wohlbefinden. Ernähren sie sich vitaminreicher. Vitamine sind immer gut.

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1: Ja, gehört habt ihr gerade Gerd und Lies for a Liar und Harry Styles mit Watermelon Sugar. Gibt es Wassermelonenzucker? Ich kenne ja so Birkenzucker und sowas. Das ist mir. Gibt's das auch aus Wassermelonen? Ich meine, süß genug sind die ja, ne? Probieren kann man es ja mal. So, als nächstes haben wir noch. Vor 12 kriegen wir noch hin. Peter Fox vergessen wie und Vincent Weiss und Johannes Oerding. Die guten Zeiten.

0: Und der Blick auf die Uhr, es ist 12 Uhr. Ihr hört Radio FFR, Connys Musikkantine, noch bis 13 Uhr für euch und er. Und was gibt's in der nächsten Stunde noch alles? Ich habe natürlich noch 6 aktuelle Tageshoroskope für euch. Ich habe, wenn ihr mögt, den einen oder anderen Musikwunsch von eurer Seite aus. Der Wunsch von der Niki, den gibt es nach den kuriosen Feiertagen von heute. Und die gibt es nach einem Programmhinweis fürs Wochenende und Tom Twers mit Augenblick.
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Der erste kuriose Feiertag für heute ist der Welttrinkgeldtag. Ja, ich hatte früher in meinem eigentlich gelernten Beruf immer das Glück, auch mal so hier und da mal ein Trinkgeld zu bekommen.

Der nächste kuriose Feiertag ist der Tag des Aperitifs. Ja, was könnte ein Aperitif sein? Zum Beispiel ein Aperol Spritz.

Und wer denn jetzt ein Beispiel von mir erwartet, den muss ich leider enttäuschen. Ich kann es nicht, das können andere viel besser. Ja, heute ist Sprich wie Yoda Day, ja? Ich kann nicht wie Yoda sprechen.

Willkommen zum nächsten kuriosen Feiertag. Das ist der Erdbeeren mit Sahnetag. Oh, lecker, so frische Erdbeeren. Bisschen Schlagsahne drauf. Ich vertrage keine Schlagsahne, ich esse die Erdbeeren so, aber lecker ist es, ne?

Der nächste kuriose Feiertag ist der internationale Teetag. Ja, ich bin auch Teetrinker. Ich habe immer einen großen Pott Tee hier stehen, wenn ich sende. Naja, der fast ein Liter. Den brauche ich aber auch. Den kriege ich aber auch leer. Ja, have a cup of tea. Habe ich.

Ja, und als nächstes, ja, drei haben wir noch. Tag der Notizzettel, ja. Und wer könnte Notizzettel besser besingen als Reinhard May?

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Ja, und Gerechtigkeit muss ja auch sein. Es ist nicht nur der Notizzettel, den wir heute besingen, sondern auch das Notizbuch. Ja, wohl ja. Wenn dann beides, habe ich auch. Ohne meine Notizzettel und Notizbücher, ich glaube, ich wäre restlos aufgeschmissen.

Und jetzt aber ganz fix der letzte kuriose Feiertag für heute. Ja, es ist mal wieder einer der Tage, wo man sich denkt, hatten wir doch schon. Es ist Weltuntergangstag.

Das waren sie dann auch, die kuriosen Feiertage von heute. Wir machen hier weiter mit Musikwünschen und natürlich Horoskopen. Und bevor dann jetzt gleich die Niki drankommt mit ihrem Musikwunsch, gibt es erstmal zwei Horoskope. Die Wagen sind dran und die Skorpione. Bei den Wagen steht heute ihr bester Tag. Die Sonne scheint. Die Sonne wechselt heute in das Zeichen Zwillinge. Zeigen Sie den anderen, was Sie drauf haben, denn wenn Sie etwas leisten dürfen, geht es Ihnen gleich besser. Nachmittag, Sie können sich in einer bestimmten Sache sehr gut durchsetzen. Dieser Etappensieg freut Sie sehr. Abends, ein Freund freut sich auf Ihren Anruf. Und die Skorpione, bei denen steht heute Hindernisse. Ein paar Hindernisse stellen sich Ihnen heute in den Weg. Bloß jetzt nicht verunsichern lassen. Sie wissen selbst, was Sie wollen. Nachmittags gehen Sie schlecht gelaunten Menschen aus dem Weg. Sie sollten sich diesen Energien nicht aussetzen. Abends zu viel Stress, schaffen Sie sich kleine Ruheinseln. Ja, und die Niki war da. Für alle, die gerade auch Frühlingsgefühle haben, denen der Titel, denn der Titel passt perfekt. Ja, Liebe ist das Schönste. Adrian Burri hättest du gerne an Tagen wie diesen quasi noch ganz, ganz frisch.

Ja, ganz frisch, ganz gerade geschlüpft quasi noch, ja. Die nächsten zwei aktuellen Tageshoroskope, das sind die Schützen und die Steinböcke. Bei den Schützen steht heute ihr bester Tag. Die Sonne wechselt in den Zwilling. Sie sind nicht zu übersehen. Sie finden in jeder Situation die richtigen Worte, vor allem bei telefonischen Besprechungen. Überzeugen Sie nachmittags. Gönnen Sie sich eine Kaffeepause, so viel Zeit muss sein. Abends, Sie sind der Hahn im Korb und genießen das auch sehr. Und die Steinböcke, die sind hartnäckig. Sie sind heute besonders kreativ und Ihr Einfallsreichtum bringt Sie in einer bestimmten Sache rasch weiter. Nachmittags. Sie lassen sich nicht so leicht abwimmeln, wenn Sie etwas möchten. Ihre Hartnäckigkeit zahlt sich aus. Abends lassen Sie heute mal das Abendessen ausfallen. Trinken Sie nur Wasser oder Tee. Naja, Wasser nicht, aber Tee auf jeden Fall. Ich hatte es ja vorhin schon erwähnt. Ja, und der Sascha war noch mal da. Ja, kam mir gerade bei der Musik in den Sinn. Ich denke, du meinst Adolf Thiel mit am 30. Mai ist Weltuntergang, ne? Ja, und dir ist dazu eingefallen, Willy Milowitsch. Ach ja, das waren noch Zeiten. Toller Mensch gewesen. Hat einfach Spaß gemacht, ihm beim Theaterspielen zuzuschauen. Der kam so richtig gut rüber. Ja, der Kölsche Jung kriegst du natürlich.

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Ach, was ein schönes Lied. Und ja, ich geb's zu, den Refrain kann ich mitsingen. Willy Milowitsch und The Kölsche Jung. 12.40 Uhr, das heißt, zwei Horoskope haben wir noch. Die gibt's jetzt. Und zwar sind das die Fische und natürlich davor Wassermann und Wasserfrau. Bei denen steht ihr bester Tag. Sie haben ab heute die Sonne in den Zwillingen auf ihrer Seite und können selbstbewusst und ausdrucksstark in den Tag starten. Nachmittags ausgelassen und kreativ, aber trotzdem effektiv. So können sie alles Mögliche auf die Beine stellen. Abends lassen sie den Abend in Ruhe ausklingen, vielleicht bei einem Gläschen Wein. Und wie immer ganz zum Schluss die Fische, bei denen steht kreativ. Mit dem Mond im Löwen sind sie besonders kreativ. Erkundigen sie sich im Internet nach den neuesten Basteltrends. Nachmittags ein Kollege braucht ihren Rat. Sie helfen ohne Wenn und Aber. Sie haben bei ihm ein Stein im Brett. Abends alles ist wunderbar. Sie fühlen sich wohl in ihrer Haut. Das waren sie, die aktuellen Tageshoroskope von heute Donnerstag, den 21. Mai 2026. Ich hoffe, sie haben euch gefallen. Und wenn nicht, tröstet euch auch. Nächste Woche gibt's hier wieder neue, frische und aktuelle, wenn's am Dienstag und Donnerstag jeweils wieder heißt, Connys Musikkantine.

Und wie immer so um 10 vor 1 herum der Blick auf den Sendeplan. Wie geht's heute weiter, wenn die Conny gleich Feierabend hat? Ist natürlich erstmal unser Auto-DJ für euch da, der euch prima unterhalten wird bis 18 Uhr. Dann gibt es hier von 18 bis 19 Uhr Herms Promi Corner, der Music Talk mit Herms Kruse. Direkt im Anschluss daran von 19 bis 21 Uhr die Moonlight Lady, eine Motto-Show mit stets wechselnden musikalischen Themen mit Christiane Thomann-Rosenberg. Und um 21 Uhr ist dann Fred dran mit dem Country Saloon. 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Und das Ganze dann bis 23 Uhr. Und das ist die Sendung, auf die freue ich mich heute schon den ganzen Tag, weil das ist immer wieder etwas ganz Besonderes. Solltet ihr euch nicht entgehen lassen.

Und der letzte Blick auf die Uhr sagt mir, das war's dann auch wieder für heute. Ich sag Dankeschön fürs Dabeisein, fürs Zuhören, für die tollen Musikwünsche, für die nette Unterhaltung. Es hat mal wieder sehr viel Spaß gemacht, 2 Stunden Zeit gemeinsam mit euch verbringen zu dürfen. Ich wünsche euch, ist ja Pfingsten, ne? Ein schönes, langes Pfingstwochenende, wenn es dann soweit ist. Genießt

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0: Stimmung ist famos, denn gleich geht in der Glotze das Raten wieder los. 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
2: Reineke

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0: Hallo und herzlich willkommen zu einer neuen Ausgabe von Herms Promi Corner. Ich freue mich sehr, dass er nach fast genau 5 Jahren endlich wieder zu Gast in meiner Sendung ist. Er hat was Neues am Start, da werden wir gleich ganz ausführlich drüber sprechen. Aber erstmal hallo und herzlich willkommen, Sven Phantom. Schön, Sven, dass du da bist.
1: Hallo Herms, danke für die Einladung.
0: Sehr gerne. Ich habe es jetzt gerade gesagt, es ist 5 Jahre her, dass wir das letzte Mal über Liebe und Depression gesprochen haben. Das war das damalige Werk von dir. Mache ich das jetzt mal so rum. Wie ist es dir in den letzten 5 Jahren sozusagen gegangen? Die Highlights von Sven Phantom in Kurzfassung sozusagen.
1: Das absolute Highlight war, dass alles so lief wie immer. Also ich kann mich jetzt ehrlich gesagt nicht sofort an irgendwas Spezielles erinnern, sondern alles, ich mache halt seit 1000 Jahren dieses Tiere streicheln Menschen. Dazu sind dann noch die Kinderkonzerte gekommen, die tatsächlich sehr viel mehr geworden waren in den letzten Jahren, außer bei der Corona-Pause. Aber und Solo-Sachen habe ich wirklich sehr wenig gespielt ansonsten. Ich sag mal, die letzten Jahre waren unaufgeregt.
0: Es ist aber auch schon mal angenehm, ne, wenn man das so sagen kann, dass man nicht so ins Negative und Positive in die Extreme gefallen ist, in Anführungsstrichen,
1: Ist
0: oder?
1: auf jeden Fall schöner, als wenn ich sagen könnte, ja, da gab es viele Auffälligkeiten und die waren alle negativ. Dann lieber so. Dann
0: Dann
1: lieber
0: nehme
1: Langeweile.

0: Dann nehme ich jetzt mal eine positive Auffälligkeit, die du jetzt veröffentlicht hast. Das ist, das Album heißt Ins Gras, über das wir uns jetzt ein bisschen detaillierter unterhalten wollen. Ich fange einfach mal an, Gefühlslage, wie du es veröffentlicht hast. Wie fühlte sich das diesmal an, auch vielleicht im Vergleich zu den Veröffentlichungen vorher? Man sagt ja immer, die aktuellste ist das Beste, was man je gemacht hat. Ich weiß nicht, wie du das so siehst.
1: Ja, gute Frage. Ist das die beste? Auf jeden Fall, also auch wenn ich so nach den Reaktionen gehe, die ich so bekommen habe von Leuten, die auch meine alten Sachen kennen, dann spielt dieses aktuelle Album auf jeden Fall bei den Guten vorne mit. Und was natürlich dann auch heißt, dass ich zwischendurch offenbar mal so mittelmäßigen Schrott abgeliefert haben muss. Das kann man selber ja mal so schwer einschätzen. Also gerade wenn es neu ist. Ah, ist es schwer, das einzuschätzen. Ist Ins Gras jetzt nun gerade die beste Platte? Mal gucken, frag mich in einem Jahr wieder. Aber zurzeit bin ich noch ganz zufrieden damit. Auffällig war für mich auf jeden Fall so diese Wucht an Arbeit, die ich da jetzt so auch in Social Media reingesteckt habe. Ich habe mich mit Social Media wirklich nie besonders gut beschäftigt. Also so, dass das Management auch schon immer ein bisschen sauer ist manchmal. Aber diesmal dachte ich, na komm, gib dir mal ein bisschen Mühe, wenigstens so um die VÖ herum. Mach mal ein bisschen Content. Und das ist unfassbar, wie viel Zeit das verschlingt. Das war ein bisschen erschütternd. Macht auch ein bisschen Spaß, aber ist auch klar, das kann man einfach nicht dauerhaft durch.

0: Ich habe das zum Teil bei Instagram verfolgt. Ich bin da auch noch nicht so lange dabei, auch erst seitdem meine Sendung als Podcast da läuft. Ich habe das dann auch wahrgenommen, wie viel du da gemacht hast. Aber ich habe immer so das Gefühl, man muss eigentlich jeden Tag einen Content machen, um da wirklich irgendwo wirklich richtig wahrgenommen zu werden. Ist jetzt nur mein subjektiver Eindruck. Ich weiß nicht, wie dir das letztendlich geht. Aber ich finde das schon auffällig, dass viele ganz viel Zeit und Energie eben auch in die sozialen Medien dann reinstecken.
1: Ja, ich glaube, viele Profis würden sagen, das

0: man da täglich was absondern muss. Also mittlerweile, also seit ein, zwei Wochen lasse ich es auch schon wieder schleifen. Und ich habe zwar noch einige vorbereitet, also an Videomaterial, aber das ist noch nicht geschnitten. Und wahrscheinlich werde ich das jetzt einfach über die nächsten anderthalb Jahre verteilen und alle 3 Wochen mal irgendwas raussenden. Aber das ist ja auch die Frage, wie versteht man seinen eigenen Job? Wenn irgendwie die Frage ist, was ist mein Beruf, sage ich Musiker, aber ich bin nicht Content Creator. Und natürlich muss man das heutzutage auch sein, Content Creator, um irgendwie wahrgenommen zu werden. Aber es ist am Ende auch nur eine Spielwiese und ich habe immer noch die Hoffnung, dass es irgendwie auch noch andere Wege gibt, wie Leute zu einem kommen. Also ich habe durchaus auch noch Freunde, die nicht bei Instagram oder Facebook oder sonst wo sind. Das gibt mir ein bisschen Hoffnung, dass es auch noch eine Welt außerhalb des ganzen Quatschs gibt.
1: Ich würde jetzt gerne trotzdem nochmal auf unser Gespräch von vor 5 Jahren gehen. Da hieß das Album Liebe und Depression. Jetzt heißt es Ins Gras. Aber was mich interessieren würde, gibt es da irgendwie einen Unterschied an der Herangehensweise, auch vielleicht im Produktionsprozess? Wo siehst du da die Differenzen sozusagen zwischen den beiden Alben?
0: Also bei Liebe und Depression war es so, dass ich zum ersten Mal überhaupt mir vorgenommen hatte, so eine Art Konzeptalbum rauszubringen. Also klar, die Lieder sind auch unabhängig voneinander entstanden und auch über einen langen Zeitraum. So ist es eigentlich immer bei mir. Aber zumindest habe ich versucht, da nur Lieder drauf zu packen, die entweder mit dem einen oder dem anderen oder mit beiden Themen gleichzeitig zu tun haben. Und diesmal hatte ich mir vorgenommen, das war mir ein bisschen zu ernst geraten, das letzte Album. Das hatte auch seine Qualitäten, aber mir hat ein bisschen der Witz gefehlt. So mit etwas Abstand dachte ich, ich möchte eigentlich wieder da anknüpfen, wo ich vorher war. Dass es einfach so ein Mischmasch bei mir ist zwischen melancholischen Sachen, Liebesliedern und aber auch witzigen Stellen und witzigen Liedern. Und ja, ich würde sagen, dieses Vorhaben ist mir durchaus gelungen.

0: Lass uns mal einsteigen. Ich fange mal mit dem Cover an. Ein Wasserglas, eine Zahnbürste drinne, schwarzer Hintergrund. Und dann steht unten drunter ins Gras. Da habe ich nur gedacht, okay, das fällt zumindest schon mal auf, das Cover.
1: War meine Hoffnung.
0: Aber wie bist du oder wie seid ihr darauf gekommen, das so zu machen als Bild?
1: Es gibt ja einen Titeltrack ins Gras, wo die Schlüsselzeile ist, jeder beißt einmal ins Gras. Also ist klar, es geht ums Sterben, aber jetzt auch nicht sonderlich tiefgründig, sondern einfach nur, naja, das Lied ist, ich weiß ja nicht, ob man das so ernst nehmen kann. Aber so ein bisschen schon, weil mit Tod verbinden so viele Menschen was in erster Linie natürlich was Schreckliches. Und das kann es natürlich auch sein, wenn so ein Tod ungewollt, unerwartet plötzlich eintrifft und Hinterbliebene auch völlig durchrüttelt. Und aber mir ging es eigentlich in erster Linie um die Endlichkeit der Dinge und Endlichkeit des Lebens, was ja auch einen Trost hat. Also, oder was heißt Trost? Trost ist vielleicht ja nicht das Richtige, sondern mehr so ein, ist ja überhaupt die Voraussetzung dafür, dass man Freude empfinden kann, weil wenn alles immer gleich super wäre im Leben und es gäbe kein Auf und Ab, sondern nur ein Oben, dann ja, wäre alles einfach nur langweilig und gleich förmig und eintönig und der Genuss würde doch eigentlich zu kurz kommen, weil ein dauerhafter Genuss ist ja auch nur noch dröge. Deshalb braucht es ja auch mal das Gegengewicht und einfach die Aussicht darauf, irgendwann wird man sterben. Ja, finde ich ehrlich gesagt nicht so schrecklich, wie viele andere Menschen, glaube ich, schrecklich finden. Und vor allem die Schlüsselzeile in dem Lied ist ja auch, denk an den widerlichsten Mensch der Welt, auch der dankt ab, ganz jämmerlich. Vor Augen hatte ich damals Donald Trump, als ich dieses Lied geschrieben habe. Und da war dann tatsächlich so ein Trost, dass ich dachte, ja, auch einer der größten Idioten auf dieser Welt wird irgendwann nicht mehr da sein. Ist es nicht schön? Es werden leider neue nachwachsen, aber immerhin auch die reichen Superhonks werden nicht ewig leben. Edge.
0: Ich habe die CD ja von dir bekommen und wenn ich sie aufklappe, sieht man zwei sehr unterschiedliche Bilder, um das jetzt mal so zu formulieren. Links sitzt du auf dem Sofa mit deiner Gitarre, ne, mit Schlips und Kragen und Anzug, vertrocknete Sonnenblumen davor und rechts. Und da musst du mir bitte erklären, was ist das? Ich habe von oben erstmal raufgeguckt, Popcorn in Ketchup, aber das glaube ich jetzt eher nicht. Sondern lüfte mal für mich das Geheimnis, was das für ein Foto ist.
1: Ja, es ist die Nahaufnahme eines Fliegenpilzes, der ja bekanntlich giftig
0: Ah.
1: ist und auch für ins Grasbeißen benutzt werden könnte.
0: Okay, also mir fehlen sozusagen dann die Abrundungen, wo es dann der Pilz ein bisschen zu erkennen ist. Aber ich habe mich
1: Ja,
0: wirklich gefragt, was soll das darstellen? Aber es ist ja interessant. Siehst du, habe ich heute schon wieder was gelernt.

0: Dann steigen wir doch mal bei dem einen oder anderen Song ein. Und da fand ich sozusagen das großartig, diese, ich sage jetzt mal nicht Neidkultur, das wäre jetzt übertrieben gesagt, aber ein gewisser Neid doch ein klein bisschen in einem drinne hat, wütend auf junge Menschen. Sie haben stabilen Blutdruck, schreibst du da, eine straffe Haut. Sie brauchen eben auch letztendlich gucken nach vorne. Wir alten Säcke in Anführungsstrichen müssen das sozusagen aus dem Rückspiegel ja noch beobachten, wie gut die aussehen. Trotzdem, und das ist ja im Endeffekt die Quintessenz, und das sehe ich genauso, ich möchte heute nicht nochmal 20 sein. Aber wie bist du darauf gekommen, sozusagen so ein bisschen das auch überzuzeichnen, in Anführungsstrichen, dass du wütend auf junge Menschen bist?
1: Da muss ich ein bisschen ausholen. Und zwar gibt es mehrere Lieder auf dieser Platte, die wollte ich schreiben für meine Radiokolumne Tiere streicheln Menschen, die ich mit Martin Gotti Gottschild zusammen habe. Wir haben ja einmal in der Woche so eine, ja, 3 Minuten Comedy-Kolumne im Grunde bei Radio 1 vom RBB. Speziell bei diesem Lied hatte ich angefangen, ich hatte einfach nur die Zeile, ich bin so wütend, so schrecklich wütend. Und dann habe ich so lauter Leute aufgezählt, auf die ich wütend bin. So verschiedene Menschengruppen. Ehrlich gesagt, ist auch schon ein paar Monate her. Ich kann mich ja nicht mehr so richtig erinnern, worüber ich da so abgerantet habe. Aber ich bin auch nicht in die Tiefe gegangen, sondern habe einfach nur aufgezählt und habe dann Gotti vorgespielt und der war so sehr underwhelmed, wie man sagt. Der meinte,

0: ach nö, irgendwie, das ist es nicht, da musst du noch mal ran. Ja, dann halt mich einfach entschieden, okay, ja, das war jetzt vielleicht wirklich nicht so im Comedy-Sinne, such dir mal was Spezielles aus und ja, geh mal in die Tiefe. Und ich weiß ja nicht, wie ich drauf gekommen bin. Ich bin so wütend auf junge Menschen. Also erstmal ist eigentlich total realitätsfern, was mein Leben betrifft. Ich bin überhaupt nicht wütend auf junge Menschen, aber ich habe durchaus ein Problem mit diesem Altwerden. Also ich bin jetzt 48, kann man sagen, ja, in den besten Jahren, aber nee. Es gab da so ein Schlüsselerlebnis, von dem habe ich schon häufiger auch erzählt. Es ist auch schon ein paar Jahre her, da waren wir auf der Bühne, Gotti und ich. Und Gotti hat irgendeinen Witz über das Sterben gemacht oder so. Oder ich weiß ja nicht mehr, was das genau war. Und ich dachte in dem Moment, ich stand so am Mikrofon und dachte, okay, jetzt wirfst du dich einfach hin und tust so, als würdest du hier gerade vor Ort live sterben. Und ich habe mich einfach so fallen lassen auf die Bühne. Und ich weiß nicht, was passiert ist, aber ich hatte so einen krassen Schmerz plötzlich, irgendwo so an der Schulter, so in Richtung Brust und hatte mir irgendwas verrenkt oder verzogen. Und ich dachte, Mann, vor 20 Jahren wäre das alles gut gegangen. Wahrscheinlich auch noch vor 10, aber jetzt bist du einfach so ein mittelalter Sack, der hier in sich zusammenfällt und eigentlich nichts mehr leisten kann mit seinem Körper, ohne dass er ins Krankenhaus muss. Also ins Krankenhaus musste ich jetzt nicht, aber ich dachte auch, das wird von alleine besser, bis ich dann nach 3, 4 Wochen dachte, das ist immer noch nicht weg, ich muss jetzt endlich mal zum Arzt. War am Ende nichts Schlimmes, aber auf jeden Fall, wenn man so Erinnerungen an das eigene junge Leben hat, wie ich ein Rad geschlagen habe oder über Tische gesprungen bin in der Schule. Ja, diese Zeiten sind einfach vorbei und das finde ich ein bisschen schade. Ich könnte jetzt natürlich sehr viel Zeit aufbringen dafür, mich super zu trainieren, aber ich sag mal, bis die 20 Kilo Übergewicht runter sind, da fehlt mir dann doch die Disziplin und irgendwie auch die Zeit dafür.
1: Also ich möchte wirklich nicht mehr heute 20 sein mit dem ganzen, wo wir drüber gesehen, Social Media, Content etc. pp. Und die Einflüsse, die von links und rechts reinschlagen. Aber ich fand es einfach schön, das auch ein bisschen zu überziehen.

0: Jetzt ist die nächste Frage, hast du es da auch ein bisschen bewusst überzogen oder ist das autobiografisch abhängig von Globuli?
1: Sagen wir mal, in meinem, naja, wie ist es denn? Als ich tatsächlich so zu Abi-Zeiten, da hatte ich eine Freundin und die ist in so einem ESO-Haushalt so aufgewachsen. Und da war ich durchaus selber so beeinflusst und habe mich so interessiert, links und rechts geguckt, ach, hier andere Religionen und Kulturen und was gibt's denn da? Und von Homöopathie hatte ich überhaupt keine Ahnung, aber damals hätte ich das einfach so hingenommen und mittlerweile gibt es ja dann doch sehr viel Aufklärung darüber. Also ja, ich kenne immer noch einen Haufen Leute, die Globuli nehmen oder an Homöopathie glauben, muss man ja sagen, aber ich gehöre nun mal nicht dazu. Ich fand es einfach nur sehr lustig, das mal so zu verpacken, dass wenn man Globuli futtert, dass es ja eigentlich auch nur Zucker ist. Und was kann das Negative daran sein? An sich sind sie nicht schädlich, aber sie haben halt Kalorien. Das ist alles, was übrig bleibt davon. Und der Placebo-Effekt, den wollen wir natürlich nicht vergessen und auch nicht verdammen. Wenn Leute der Meinung sind, dass Globuli ihnen helfen, um Gottes Willen, dann sollen sie die nehmen. Ist doch super.
0: Wo ich dann so richtig schmunzeln muss, dann habe gesagt, so jetzt ist er aber richtig in die sarkastische Schublade abgeglitten und ich nenne ich jetzt einfach mal so, ist Plazenta im Tiefkühlfach. Ich habe es mir zweimal hintereinander angehört, also nach dem Motto, habe ich das jetzt richtig verstanden? Aber ich habe es richtig verstanden, dass man aus dieser Geschichte heraus dann Vegetarier wird, das kann ich durchaus nachvollziehen und dass man nicht mehr unvermittelt bei irgendeinen bekannten Freunden klingelt, also ohne Termin. Auch das kann ich jetzt nachvollziehen. Also ich würde mir das in Zukunft abgewöhnen, mal zufällig irgendwo vorbeizugehen. Nein, aber Spaß beiseite. Wie bist du auf diesen, ich nenne das jetzt mal Geistesblitz gekommen, das als Geschichte zu verpacken?
1: Einfach, indem mir jemand von jemandem anders erzählt, ja, die Familie hat noch die Plazenta im Tiefkühlfach. Und da fragt man sich erstmal, warum? Was macht man denn damit? Und wenn man googelt nach, was kann man aus Plazenta alles machen, da gibt's durchaus einiges, wie zum Beispiel, mein Favorit ist eigentlich, du kannst es irgendwo einschicken und dann werden Globuli daraus gemacht. Ich weiß ja nicht, wogegen die helfen sollen oder wofür, aber das ist ja dann schon sehr experimentell, sage ich mal. Und Gott sei Dank ist es nicht passiert, dass es mir wirklich jemand zum Essen angeboten hat, aber ich dachte, das würde die Geschichte eigentlich noch, ja, das würde ihr das Sahnehäubchen aufsetzen.

Hier ist Hermes Promi Corner und das war nun fast Teil 1 des Interviews mit Sven Phantom und seinem aktuellen Album Ins Grasp. Ich freue mich auf die nächste Ausgabe, denn dort setzen wir unser Gespräch fort. Und bis dahin verbleibe ich wie gewohnt mit besten Grüßen, euer Hermes Kruse.

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Zeit rast. Schon ist es wieder 19 Uhr. Schon haben wir wieder den 21. Mai 2026. Und da ist sie wieder, eure Moonlight Lady, live hier auf Family and Friends Radio oder kurz FFR. Schön, dass ihr eingeschaltet habt. Ja, Moonlight Lady im Sommer um diese Uhrzeit zu machen oder im Frühling schon um diese Uhrzeit zu machen, ist schwer, denn es ist noch kein Mondschein. Die Sonne scheint, es ist noch hell draußen. Aber trotzdem, wir können ja schon mal anfangen, hineinzugehen in den späteren Mondschein. Was hat Moonlight Lady heute für euch? Es gibt heute als Hauptteil wieder mal eine Runde Jazz, Swing und ähnliche Melodien. Moderne und auch etwas ältere, good old Swing, good old Jazz, von allem etwas dabei. Aber am Anfang möchte ich in meiner Sicht noch einmal den am Wochenende

Vielleicht sagt ihr das Gleiche, was ich gleich sagen werde. Bleibt einfach dran und genießt es. Unseren kleinen Rückblick auf den 70. Grand Prix Eurovision de la Chanson. Heute einfach nur noch Eurovision Song Contest. Wobei, durch die neuerdings Teilnahme Australiens, die ja so ESC begeistert sind, es eigentlich nicht mehr Eurovision Song Contest heißen darf. Denn Australien gehört ja nun, weiß Gott, nicht zu Europa. Sei es drum, es ist wie es ist alles anders geworden in den letzten 20 Jahren. Wir wollen trotzdem einen Blick zurückwerfen und ich würde sagen, wir starten jetzt.

kennen wir alle die Hymne des Eurovision Song Contest und wir wollen mit dem deutschen Beitrag anfangen. Sarah Engels kennen wir alle noch von Deutschland sucht den Superstar. Mittlerweile ist sie keine 16 mehr, sondern über 30, eine wunderschöne Frau geworden. Mutter, Ehefrau, ja. Und sie ist seit Jahren Sängerin und man hat sie gewählt, für Deutschland zum Eurovision Song Contest zu gehen, mit einem Titel namens Feuer, Fire. Wunderschön hat sie ausgesehen, tolles Outfit, wunderschön blieb beim Publikum, war auch dieser Sprung, sich zurückfallen zu lassen an ihre Tänzerinnen, also sie hat sich blindlings nach hinten fallen lassen. Es war wahrscheinlich aber nur das Problem, dass sie mit ihrem Outfit, dem ganzen kompletten Äußeren, fast genauso aussah wie viele andere der diesjährigen Teilnehmerinnen oder auch schon in den vergangenen Jahren. Es kann auch sein, dass man immer noch sagt, Deutschland ist es nicht mehr wert, auf die vorderen Plätze zu kommen. Sarah Engels wurde nicht Letzte. Ich sag euch gleich, wenn ihr es noch nicht wisst, auf welchem Platz sie gelandet ist. Sie war nicht unter den ersten 10 und auch nicht unter den ersten 15. Sie ist ziemlich weit hinten gewesen. Hier ist ihr Beitrag für Deutschland, Sarah Engels mit Fire.

Das war der diesjährige deutsche Beitrag zum 70. Eurovision Song Contest vom vergangenen Wochenende, der in Wien ausgetragen wurde. Das war Sarah Engels mit Fire. Und ich habe gesagt, sie war nicht unter den ersten 10, auch nicht unter den ersten 15. Sie war auch nicht unter den ersten 20. Nein, sie hatte es nur bis Platz 23 geschafft mit 12 Punkten. Noch schlechter war Österreich mit Cosmo, 6 Punkte. Und für Großbritannien, Look Mum No Computer, für seinen Titel 1, 2, 3, gab es gerade mal nur einen Punkt. Für den deutschen Beitrag von Sarah Engels gab es übrigens keine Punkte vom Publikum. Es gab sicherlich einige, aber es durften ja nur 12 Punkte vergeben werden. Und sie hat keinen von diesen 12 Punkten abbekommen, nicht mal einen einzigen. Das setzt sich ja immer zusammen aus der Zahl der Anrufe für den Interpreten. Tja, Sarah, ich mag dich als Sängerin, es tut mir für dich unheimlich leid. Und manchmal sage ich mir das, was ich jetzt gerade in letzter Zeit gelesen habe, entweder Deutschland setzt mal aus oder zieht sich ganz zurück vom Eurovision Song Contest. Oder, ja, da hätte ich noch einen Vorschlag, der kommt dann ganz zum Schluss von mir. Wir kommen zu einem meiner Favoriten, nämlich den Beitrag aus Malta. Und das war der junger Mann namens Aiden mit dem Titel Bella. Mit 89 Punkten ist er leider nur auf Platz 18 gelandet. Schade eigentlich. Das ist eigentlich ein Titel gewesen, der ESC-würdig ist. Hier ist Aiden. Bella für Malta.

Aiden mit Bella, das war der Beitrag für Malta und ich fand den wirklich ganz zauberhaft. Das ist so Musik, wie man den Eurovision Song Contest eigentlich kennt von früher. Nicht? Und früher hätte er wahrscheinlich viel, viel mehr Stimmen bekommen. Heute war alles anders, er ist nur auf Platz 18 gelandet. Schade, schade. Ein weiterer Favorit auch von mir kommt jetzt zu euch, nämlich der französische Beitrag. Und da haben wir die Sängerin Monroe. Und ihr Titel heißt Regarde. Mit 158 Punkten hat sie es immerhin auf den 11. Platz geschafft. Ja, Monroe, Regarde, Platz 11 beim diesjährigen Eurovision Song Contest.

Monroe für Frankreich bekam den 11. Platz, Regard. Und sie ist ausgebildete Opernsängerin und hat schon einen Klassik Grand Prix gewonnen. Und dieser Misch, den sie gemacht hat, den fand ich sehr gut. Wobei, es gab ja schon ähnliche Künstler, die in den vergangenen Jahren gewonnen haben, wie zum Beispiel der Nemo. Die mochte ich nicht, weil das nur diese Arien waren und man sie auch überhaupt nicht verstehen konnte. Und bei der Sängerin Monroe konnte man wirklich alles wunderbar verstehen und eine klasse Sängerin. Sie hat das auch sehr, sehr gut dargestellt. Hat mir gar nicht schlecht gefallen. Also gehörte schon mit zu den Leuten, die ich ganz gerne weiter vorne gesehen hätte. Aber Platz 11 ist ja auch schon ganz gut. Jetzt gibt's etwas aus Finnland. Auch ein Beitrag, wo ich zuerst mir nicht ganz sicher war. Aber dann habe ich gesagt, Mensch, der ist eigentlich klasse. Da kam nämlich von Linda Lampenius und Peter Parkonen. Likin Haitin heißt der Titel und sie bekam 279 Punkte und kam auf den 6. Platz. Und die Linda, die hat wunderschön die Fiedel gespielt, die Violine. Ganz, ganz toll. Hier ist der Beitrag aus Finnland. Die bekamen, wie gerade gesagt, den 6. Platz für diesen Beitrag.

Das war ein klasse Beitrag, nämlich aus Finnland, ich hab's gesagt, Linda Lampenius und Pete Pakkonen mit Likin Te Haitin. Mit 279 Punkten haben sie beim diesjährigen ESC Platz 6 erreicht. War wirklich klasse, tolle Darbietung. Dieser Mix zwischen Bob und Pop, Folk und mal schnell, mal langsam, das haben sie wirklich ganz, ganz toll gemacht. Zuerst fing es ganz langsam an, dann wurde es richtig schwungvoll. Ganz mega klasse. So, jetzt gehen wir weiter. Wir haben jetzt einen Beitrag und das war der Beitrag für Italien. Und Italien schickt ja immer zum Eurovision Song Contest den Gewinner des vorher schon stattgefundenen San Remo Festivals. Und das war dieses Mal Sal da Vinci und sein Song Per Sempre Sì. Genau. Und Sal da Vinci mit Per Sempre Sì hat dafür 281 Punkte bekommen beim ESC und hat für Italien damit den 5. Platz geholt und war auch einer meiner Favoriten. Hier ist Italien, Sal da Vinci.

der diesjährige italienische Beitrag Sal da Vinci beim Eurovision Song Contest. Gut abgeschnitten auf Platz 5. So, jetzt kommen wir so ganz langsam mal zu den drei Siegertiteln. Und unter den drei Siegertiteln ist auch einer meiner ganz großen Favoriten bei. Der hat nämlich den zweiten Platz bekommen. Hätte ich gerne auf 1 gehabt. Aber wir sind erstmal bei Platz 3 mit 296 Punkten. Und die ersten drei Plätze, das war wieder ein wahnsinniges Rennen. Da wusste man wirklich nicht genau, Gott, wer wird es jetzt machen. Auf Platz 3 ist der Beitrag aus Rumänien von Alexandra Capitanescu. Verzeiht mir, wenn ich das nicht richtig ausspreche. Das Rumänische ist wirklich nicht einfach. Und das ist ein Popsong namens Choke Me. Hier ist Platz 2 des diesjährigen, nee Quatsch, Platz 3 des diesjährigen Eurovision Song Contest. Nein, der hat sich verflüchtigt. Da sind wir schon bei dem bei dem zweiten Platz. Das hat sich ganz fürchterlich irgendwo einer verflüchtigt hier. Gut, dann machen wir das einfach mal rückwärts. Dann würde ich sagen, machen wir jetzt erstmal Platz 2. Ich gucke gleich nochmal, wo Platz 3 abgeblieben ist. Platz 2 war nämlich mein absoluter Favorit und bloß zwischen Platz 1 und Platz 2 gab es ziemlich knallharten Konkurrenzkampf und es stand bis kurz vor Schluss noch nicht fest, wer wird den Grand Prix gewinnen. Platz 2 ging dann an Israel, Noam Betan mit seinem Titel Michelle und den hat er in mehreren Sprachen gesungen und das fand ich sowieso ganz, ganz klasse. Und er hat 343 Punkte bekommen für diesen Titel. So, und während er jetzt gleich diesen Song singt, suche ich nochmal meinen Platz 3. Der hat sich irgendwie verpieselt, auf Deutsch gesagt. Also, hier ist erstmal

Ja, jetzt muss ich euch leider den rumänischen Beitrag erstmal vorenthalten. Das gibt mir ein Problem mit dem Namen, weil da so viele komische Schnörkel drin sind. Hat er das jetzt irgendwie nicht genommen? Ich werde dran arbeiten und versuchen, den nachher noch bald euch vorzustellen. Wir wollen ja keinen auslassen. Machen wir also gleich weiter mit dem diesjährigen Sieger des Eurovision Song Contest. Und es gab, wie gesagt, den großen Kampf am Ende zwischen Israel und Bulgarien, denn Bulgarien hat gewonnen, und zwar haushoch. Das war Dara mit Bangaranga. 516 Punkte. Gut, dieser Titel hat gewonnen, und ich will nicht bösartig sein. Jeder gibt sein Bestes beim Eurovision Song Contest, aber ich frage mich, wie kann dieser Titel Platz 1 sein? Ich weiß es nicht. Der ist einfach nicht umwerfend. Wenn man das im Fernsehen sieht, ja, die Tänzer und alles, wenn man sich das, dann ist das vielleicht ganz toll. Und das werden ja von vielen Leuten beurteilt. Wenn du dir dann aber den Song anhörst, ohne das Bild dazu sehen, nur die Musik hörst und dann auch noch über Kopfhörer, dann sagst du, also so toll ist das ja nun wirklich nicht. Ich weiß es nicht. Das Publikum und die Jury haben wohl so entschieden. 516 Punkte für Bulgarien, für Dara mit Bangaranga. Wer es nicht gehört hat, noch nicht kennt, lasst euch überraschen. So hören sich heutzutage die Sieger an. Na gut, auf geht's.

Ja, das ist nun der diesjährige Sieger des Eurovision Song Contest. Dara. Bangaranga. Ja, Just Another Pop Song. Bulgarien. Tolle Sängerin, sieht gut aus. Kann ja eigentlich auch singen, aber dieses Bangaranga, das hätten sie weglassen können. Dann wäre der Song vielleicht noch toll gewesen. Ja. Und ich habe mittlerweile versucht, diesen rumänischen Song hier irgendwie hinzukriegen. Vielleicht schaffe ich das während der Sendung noch. Ab und zu gibt es da mal ein kleines Problem mit irgendwelchen komischen Namen. Ich wollte ja noch etwas sagen, abschließend, also erstmal zum Thema Deutschland. Vielleicht sollte man, das habe ich auch letztens gerade oder gerade erst heute noch gelesen, vielleicht sollte Deutschland sich ganz zurückziehen, dann würde vielleicht der ESC auch irgendwann aufhören, weil Deutschland ist ja einer der ganz großen Geldgeber. Aber wenn ich das jedes Jahr, und ich habe es mir jetzt die letzten Jahre ja angeschaut, wenn ich mir das jedes Jahr wieder anschaue, was jetzt in den letzten, sag ich mal, so 5, 6, 7, 8, 9, 10 Jahren passiert ist, dann sage ich, macht Schluss, 70 Jahre reichen, hört auf, erfindet lieber irgendwas Neues, einen internationalen Pop-Wettbewerb oder sowas. Aber das hat nichts mehr mit dem Eurovision Song Contest zu tun. Das sind alles nur noch, ja, wie hatte es letztens jemand geschrieben, eine Künstlerin von meinen Independent Artists, den Namen nenne ich nicht, sie schrieb richtig, Freakshow. Es ist eine Freakshow. Viele Leute sind wirklich freaky, die da aufgetreten sind. Ich glaube, die Künstler, die können gar nichts dafür, die tun mir auch manchmal leid. Denen wird das auf den Tisch gelegt und die singen das dann. Und die wirklichen Talente, die wirklich was können, die gehen unter mit 0 Punkten oder viel zu wenig Punkten, weil keiner mehr den Sinn des Grand Prix Eurovision de la Chanson kennt. Es wird nicht mehr genannt, wer diesen Song geschrieben hat, wer die Musik komponiert hat und so weiter. Das war damals ganz wichtig, da ist der Komponist selber auf die Bühne gegangen, da war das Orchester, da war der Komponist und der hat das Ganze dirigiert. Da stand der Künstler auf der Bühne, da war keine Lasershow, das war Musik, das war Grand Prix Eurovision de la Chanson. Je vous tous en prie, faites comme avant. J'aimerais bien revoir le Grand Prix Eurovision de la chanson de les années 60, 90, je ne sais pas. S'il vous plaît, je vous en prie. Ich möchte gerne den alten Grand Prix wieder haben, so wie er damals war. Das waren noch Zeiten, das waren noch Siegertitel. Und wir wollen jetzt zum Abschluss dieses kleinen Rückblicks einen echten, richtig echten Eurovision Song Contest Siegersong hören. Aus dem Jahre 1974 und dieser Song machte die schwedische Band zu Weltstars.

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1: So, und jetzt wollen wir mit dem Hauptteil der Sendung beginnen und wollen richtig gute Musik hören. Und was gibt es jetzt? Ich sag das einfach mal jetzt mit diesem Song.

und wir schwingen das Tanzbein jetzt mit Swing, Jazz und Ähnlichem. Also alles, was tanzbar ist. Kein moderner Pop, nein, richtig tolle Tanzmusik.

Eure Moonlight Lady, heutiges Motto Jazz and Swing and many more. Und wir kommen zu einem Künstler, der hat auch schon für Deutschland beim Eurovision Song Contest teilgenommen, damals mit seinem Titel Frauen regieren die Welt, nämlich der leider viel zu früh verstorbene Roger Cicero. Er ist heute Abend dabei, er singt Fly Me to the Moon auf Deutsch. Bei ihm heißt es, schieß mich doch zum Mond.

Paddy Midler, bei mir bist du Shane, jawohl, ja. So, jetzt kommt einer der ganz großen, der deutschen Entertainer, das ist nämlich Tom Gehwe, ganz klein, hat angefangen, ich erinnere mich noch, als er damals angefangen hat, da waren wir alle noch auf, mein Gott, wie hieß denn das, jetzt habe ich das sogar vergessen, wie es hieß, diese eine Musikplattform, wo wir uns damals alle getroffen haben, auch wo es noch kein Facebook gab. Jetzt habe ich das wirklich vergessen. Also ich bin 63, ich bin schon völlig verblödet. Völlig verkalkt. Nicht nur die Hände, sondern auch mittlerweile, glaube ich, das Gehirn. Ja, wie hieß denn das gleich noch? Ist jetzt auch egal. Da habe ich ihn damals gesehen, da hat er also noch schön Werbung gemacht und so. Das braucht er heute gar nicht mehr. Heute machen die für ihn Werbung. Die Manager, die ganz Großen. Und er steht auf den großen Bühnen und singt und zwingt mit uns. Hier ist für euch der Meister des deutschen Jazz. Hier ist Tom Gehwe.

Ganz groß, ganz großes Kino. Robbie Williams, Minnie the Moocher. Und davor Daniel Chascha, Zeit für Champagner. Wir gehen jetzt mal kurz in einen Film rein, in dem wunderschöne alte Titel benutzt wurden, nämlich Hudson Hawk mit Bruce Willis und Danny Aiello. Lief kürzlich erst wieder im Fernsehen, habe ich natürlich geschaut. Dort sind sie ja zwei Meisterdiebe und haben immer ihre Zeit, die sie hatten, um einen Meisterraub zu begehen, auf Lieder abgestimmt, die sie dann gesungen haben. Und wenn das Lied zu Ende war, musste das fertig sein. Und Bruce Willis und Danny Aiello, beide Schauspieler, haben die Lieder natürlich selber gesungen, denn beide sind großartige Sänger. Freut euch jetzt auf zwei Filmtitel, nämlich einmal Bruce Willis im Duett mit Danny Aiello bei Side by Side und dann Swinging on the Star, den haben sie nämlich auch gesungen. Das sind natürlich alte Songs, die eigentlich mit dem Film selber nichts zu tun haben, aber für den Film genommen wurden. Swinging on the Star wird hier gesungen von der Schottin Lena Zavaroni. Ein junges Mädel war sie damals, als sie angefangen hat. Leider ist sie viel zu früh, sie war glaube ich Anfang 20, verstorben an einer sehr schweren Knochenkrankheit. Sie hat das aber auch großartig gebracht. Und darum habe ich mir gedacht, gibt's diese Songs heute mal einmal von den beiden Hauptdarstellern aus dem Film und von dieser wunderbaren Lena Zavaroni.

kleine Dame war sie mit großer Stimme, Lena Zavaroni. So, jetzt haben wir ein Vater-Sohn-Duett. Der Schauspieler Mark Keller, wir wissen es mittlerweile alle, ist auch ein hervorragender Sänger, gerade wieder abgedreht im Kaisertal für den Bergdoktor. Da spielt er ja auch einen Arzt, einen singenden Arzt, jawohl. Und auf seinem vorletzten Album, Mein kleines Glück aus dem Jahre 2023, hat er auch Duette mit seinem Sohn Aaron gesungen. Aaron sieht nicht nur aus wie Mark, wie der Papa, nein, er kann auch hervorragend singen. Und das Duett wie der Vater, so der Sohn, hat sogar ein ganz mega tolles Video. Und der Text von diesem Lied, der ist wirklich klasse. Wir sind Mark und Aaron Keller.

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0: jeden Fall helfen.
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Dean Martin lays some happiness on me. Klasse Schauspieler, toller Sänger. Er hat in lustigen Filmen, zum Beispiel mit Jerry Lewis gemeinsam, ich erinnere mich immer nur an der Caddy, wunderbarer Film. Ja, hat aber auch in knallharten Western gespielt, ganz grandios. Rio Bravo zum Beispiel mit John Wayne an seiner Seite und Ricky Nelson. Ja, ganz toller Film. So, jetzt kommen wir zu einer ganz tollen Künstlerin. Die kennt ihr alle. Entweder liebt man sie oder man mag sie überhaupt nicht. Sie sitzt hier am Mikrofon, ihr Name ist Chrissy und sie singt. Sie moderiert nicht nur, sie singt. Sie hat irgendwann angefangen zu singen, weil ihr Mann sich dazu herabgelassen hat, mit ihr Songs aufzunehmen und er dann gesagt hat, eigentlich kann sie das ja. War ich natürlich stolz drauf. Nicht? Und als ich das erste Mal live auf der Bühne stand, war ich schon sehr nervös. Mittlerweile finde ich das einfach toll. Ich mache nicht nur jeden Freitag Karaoke, nein, ich habe auch eine tolle Produktion mit lieben Freunden und bedanke mich beim Chris und bei der Maggie. Denn wir haben wieder zwei Songs aufgenommen. Das heißt, ich habe zwei neue Titel eingesungen. Was es ist, verrate ich noch nicht. Es kommen nämlich noch ein paar Überraschungen dazu. Danke, danke an diese wunderbaren Menschen, dass ihr das möglich macht, nicht nur für mich im Studio zu produzieren, sondern auch für andere wunderbare, nicht große Künstler. Wir sind die Independent Artists der Independent Artists, also die noch unbekannteren als die Unbekannten sowieso schon sind. Aber wir singen, weil wir gerne singen. Und ich habe jetzt einen Song, das war der allererste, den ich aufgenommen habe. Den hat mein Mann damals noch produziert. Und da hat er gesagt, ach weißt du was, Chrissy, das war gut. Hier ist eure singende Moderatorin. Wie gesagt, demnächst mehr. Lasst euch überraschen, was da kommt.

0: Poo-poo-pee-doo-poo. Marilyn Monroe, I wanna be loved by you. Das ist einfach toll. Diese Frau, die hat's drauf gehabt. So, hier ist die Moonlight Lady. Heute gibt's Jazz, Swing and many more Musik zum Mitsingen, zum Tanzen, zum Genießen. Und ich glaube, das wird euch gefallen oder es gefällt euch, was ich hier heute für euch mitgebracht habe. Wir machen weiter mit dem Titel. Hier piekst mich was. Nein, so heißt der Titel nicht. Es piekst was. Am Fuß gucken wir gleich mal, was das ist. Derweil gibt es einen Titel, den kennen wir alle. Das ist ein uralter Schinken. Ganz klasse. Vor ein paar Jahren neu aufgenommen von Jazzgetty. Und hier ist für euch Sexy Hexy. Jawohl. Hey, hey. Rufen Sie Sexy Hexy. Doch ich höre nie. Das ist Jazzgetty.
1: Der Thomas Augustin Frank wünscht euch jetzt weiterhin sehr gute Unterhaltung und schickt euch ein freundliches Servus.
0: Das ist aber nicht Jazzgetty. Gut, dann lassen wir erst den Thomas singen und dann hol ich die Kitty.

Ja, meine Lieben, ihr habt es gemerkt, abgestürzt. Ich hatte plötzlich einen absoluten Stillstand hier. Es hatte sich alles aufgehängt. Ich musste ganz schnell mein System neu starten. Jetzt bin ich wieder da. Ich bitte um Entschuldigung für diese kurze Unterbrechung. Gibt es aber leider bei den großen Stationen im Fernsehen und im Radio auch. Es kann immer mal eine Panne passieren. Das ist live, das ist Radio. So, da bin ich wieder Moonlight Lady. Das war jetzt endlich Jazz Kitty. Wunderbar, klasse gesungen. Man, sexy, sexy. Wir machen gleich weiter mit Gilbrecht. Der darf natürlich nicht fehlen. Und heute einen meiner absoluten Lieblingstitel. Ich sag nur Bad, Bad Leroy Brown. He's the baddest man in town. Meaner than a old King Kong. Hier ist er. Bad, Bad Leroy Brown ist Gilbrecht.

Die wunderbare Doris Day, Cheek to Cheek. Ja, hier ist immer noch die Moonlight Lady und es ist 20.40 Uhr und 31, jetzt 34 Sekunden. Wir machen weiter mit einem Künstler aus Kanada, Michael Bublé. Und er singt einen Titel von Nina Simone, My Baby Just Cares For Me. Und danach freue ich mich auf einen Künstler aus der Abteilung Independent Artists. Schicke schöne Grüße an ihn und an die Band Get Lucky. Zu euch kommt dann nämlich gleich noch Marcel, Louis und sie singen zusammen Just Me and You. Gleich nach Michael, nach Michael Bublé.

Ja, ganz andere Klänge, als man sonst von mir gewohnt ist. Ich bin ein ganz großer Musical-Fan. Ich liebe Jazz und Swing. Und darum bringe ich das ab und zu mal hier in meinen Sendungen. Heute Moonlight Lady. Und am nächsten Donnerstag gibt's um 19 Uhr die Wundertüte. Und am Montag die Independent Artist Kontrastprogramm. Die Independent Artist Rock und Metal Ausgabe. Jetzt habe ich noch ein Bonbon. Die wunderbare Natalie Cole. Die Tochter des großen Nat King Cole. Mit ihrem Titel Almost Like Being in Love.

Und das war's auch schon. Eure Moonlight Lady zieht sich ganz langsam zurück. Ich wünsche euch allen einen wunderschönen Start morgen ins Pfingstwochenende. Zu Pfingsten auch wie schön, nicht? Das sagt man ja so schön. Und ja, ich kann euch wirklich nur Sonnenschein wünschen, ganz viel. Hier wird's auch sonnig werden in Ungarn. Schönstes Wetter. Freue mich auf schöne

Pfingsttage mit lieben Menschen um mich herum. Und genau dasselbe, das wünsche ich euch auch allen. Und gleich natürlich noch ganz viel Spaß mit unserem Cowboy Fred Lühne und dem Country Saloon live aus dem Studio Harmonie in Österreich. Und Studio Ungarn sagt Dankeschön fürs Zuhören. Bis zum nächsten Mal in der kommenden Woche. Passt auf euch auf, bleibt gesund. Und ich sag nicht Dankeschön, das macht gleich jemand anders für mich. In diesem Sinne, tschüss, gute Nacht, bye bye.

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0: Liebe Country-Freunde, herzlich willkommen im Country Saloon bei Radio FFR. Ja, und hier ist euer Fred Sheriff.
1: And first of all, I want to say thank you to our country queen, Conny. Achso, wir können ja hier Deutsch sprechen, oder? Einen wunderschönen guten Abend und herzlich willkommen hier bei uns auf Radio FFR im Country Saloon. Ja, ich bin jetzt wirklich euer Fred Sheriff. Mein erstes Danke geht tatsächlich nach Lehrte zu Conny. Sie hat mich vor 14 Tagen herausragend vertreten. Es war zwar nicht der Country Saloon, aber sie hat sich immerhin ein kleines bisschen vom Country Saloon geliehen, nämlich den Country Corner. Und wir sagen jetzt aber auch ein liebes Dankeschön nach Ungarn zur lieben Chrissy. Und ich freue mich, dass ich endlich wieder den Country Saloon präsentieren darf. Ja, howdy, friends and folks.

Tja, das ist doch ein schöner Beginn heute bei uns im Country Saloon. Hunter Hayes und I Want Crazy. Ja, ich sowieso, crazy bin ich sowieso. Und heute wird es wirklich eine bunte, abwechslungsreiche Sendung. Wir haben heute natürlich einige Neuheiten aus dem Bereich Country. Wir haben die Country Saloon Music Hall of Fame, so wie ihr sie gewohnt seid. Ist sie heute nicht, aber sie beginnt wieder um 21.30 Uhr mit meiner lieben Angie. Ja, und heute werden wir keine Songs präsentieren, sondern ein bisschen etwas anderes. Was es sein wird, wie es sein wird, das wird uns die Angie um 21:30 verraten. Dann habe ich euch heute diesmal, weil wir ja eigentlich die deutschsprachige Musik gerade im Country-Salon sehr oft vernachlässigen, einige neue Country-Sachen mitgebracht, aber auch ein bisschen so einen Rückblick auf die guten 1990er Jahre in der deutschen Country-Landschaft. Ihr seht, wir haben viel zu tun heute und sie ist auch dabei, Maggie Anton und ihr Titel High Standards hier bei uns auf Radio FFR. Na, wer möchte das erste Bier? Könnt ihr mir gerne in die Wunschbox schreiben. Warum? Weshalb? Wieso? Ja gut, Bier braucht ihr keines vielleicht, aber vielleicht euren Musikwunsch, denn ich erfülle auch Musikwünsche unter www.radio-ffr.de. Wunschbox anklicken, oben euren Namen, zweite Zeile Interpret, dritte Zeile Wunschtitel. Ja, ihr könnt mir einen lieben Gruß da lassen. Ihr könnt natürlich eure Liebsten grüßen. Ihr könnt natürlich meine Hilfs-Sheriffs grüßen. Ihr könnt all das tun, was ihr tun möchtet. Und ich drücke einfach jetzt aufs Knöpfchen.

Ah, wunder, wunder, wunderschön, würde ich sagen, Megan Antone, und der Titel High Standards. Ja, und nach der Maggie kommt jetzt ein Mann an die Reihe, mit dem ich, ja, ich muss mal nachgucken, im Jahr 2019 das erste Mal geplaudert habe. Unglaublich, wie die Zeit vergeht. Ja, aber wenn man diesen Mann heute singen hört, glaubt man, er ist immer noch jung geblieben. Ist er ja wahrscheinlich auch, denn Musik hält prinzipiell jung. Der gute Wolfgang Hildebrand, er hat jetzt vor kurzem wieder einen neuen Country-Titel rausgebracht. Country Made in Germany, der auch in den USA gut ankommt. Und das passiert ja nicht allzu oft, wenn man ganz ehrlich ist, weil die Amerikaner haben ja selber so viele tolle Sänger und die denken sich, ah, was brauchen wir da Leute aus dem Ausland? Ja, gut. Aber in dem Fall ist das was anderes. Wolfgang Hildebrand und seine aktuelle Single That's Me.

Immer wieder kreativ, der gute Wolfgang Hildebrand. Ja, ich habe natürlich auch wieder zwei Songs mitgebracht, die ich momentan ganz besonders cool finde. Ich hoffe, ihr findet diese Songs auch so cool wie ich. Da haben wir zum einen meine liebe Freundin, auch wenn sie mich nicht kennt, aber ich liebe sie ganz einfach, die Kacey Musgraves. Sie hat ja ein niegelnagelneues Album auf den Markt gebracht. Ich weiß nicht, ob ihr dieses Album schon kennt, aber ich kann euch nur eines sagen, es gibt auch in der heutigen Zeit Country-Künstler, die Gott sei Dank noch ohne KI arbeiten und die ganz einfach mit Können überzeugen, und das ist etwas, was man immer wieder erst zu schätzen lernen muss, wenn man mich fragt. Gut, mich fragt aber niemand, aber sei es wie es sei, die liebe Kacey, Gottes Willen, was rede ich heute? Kacey Musgraves, stimmt ja. Sie hat auf ihrem Album viele Songs alleine gemacht, aber es sind auch einige Titel dabei, die sie im Duett aufgenommen hat. Also, zum einen empfehle ich euch ein Album, das sogar in Österreich in den Charts gelandet ist. Man höre und staune, eingestiegen von 0 gleich auf die 11. Wahrscheinlich, weil die wenigsten wissen, dass das wirklich Country vom Feinsten ist. Middle of Nowhere, so heißt dieses tolle Album, und ich habe euch mitgebracht von der Kacey, gemeinsam mit dem Altmeister persönlich Willie Nelson, Uncertain Thanks, und als zweites gibt es dann auch noch die gute Kylie Morgan, auch eine tolle, tolle Country-Stimme, die man genießen kann mit Then You Happened. Das ist mein persönliches Country-Geschenk von mir zu euch.

Tja, meine ganz persönlichen musikalischen Geschenke für euch. Casey Musgraves, und im Hintergrund hat ein bisschen mitbummeln dürfen der gute Willie Nelson und der Titel Uncertain Thanks. Und Kylie Morgan mit dem Titel Then You Happened. Nun ja, jetzt gibt es in nächster Zeit ein bisschen deutsche Country-Musik. Ja, und da gibt es jetzt ein paar Jungs, die kennen wir alle und kennen sie doch nicht. So, kleines Quiz. Der Wilde Wilde Westen, Großstadtrevier, ich möchte so gern Dave Dudley hören, Old Texas Town, die Westernstadt und viele, viele mehr. Also diese Country-Hits kennt wirklich jeder und die kann auch jeder mitsingen. Ja, und die kommen eigentlich von Truckstop. Nur, jetzt sind wir mal ganz ehrlich, das, was heute Truckstop ist, das ist nicht mehr das, was Truckstop war. Ja, also die Jungs sind andere. Gut, bis auf den einen oder anderen, der noch ein bisschen bei den neuen Truckstop die Fäden sieht, der Knut oder der Teddy zum Beispiel, aber dann ist schon Game Over. Aber jetzt gibt es ja die Cowboys und sie bestehen aus ehemaligen Mitgliedern, leider nicht mehr Ziska und Lucius, hätte mich besonders gefreut, aber die schauen von Himmel oben zu und freuen sich wahrscheinlich, aber sie bestehen aus ehemaligen Mitgliedern von, nämlich Gründungsmitgliedern der Jungs von der Waterkant von Truckstop. Jetzt nennen sich diese Jungs ganz einfach die Cowboys. Naja, heute mehr als 5 Jahrzehnte später sind es aber ganz genau jene Musiker, die als prägende Köpfe dieser Ära den Sound irgendwo, irgendwie zu 100% auch mitgestaltet haben. Naja, und die erneut gemeinsam, und das ist auch gut so, die Stiefel schnüren, um uns ja, zu begeistern mit toller Country-Musik. Unter dem Namen Die Cowboys stehen sie nun endlich wieder auf der Bühne mit dabei. Unter anderem der Rainer Bach, unter anderem dabei Uwe Lost, dann der Dirk Schlag, Chris Kaufmann und auch der Sohn vom Uwe, der Florian Lost. Ja, alles gestandene Sänger und Musiker, die Country-Deutschland groß gemacht haben. Ja, und 50 bunte Jahre, ein tolles Album, viele Live-Aufnahmen auch drauf zu finden. Also wir hören in dieser Stunde in jedem Fall einen Titel. Ob sich in der nächsten Stunde auch noch ein Titel ausgeht, wir lassen uns überraschen, wenn es die Zeit erlaubt, sehr, sehr gerne. Hier sind sie, die eigentlichen Truckstop. Darf man das so sagen? Ich darf alles. 50 bunte Jahre. Hier sind sie, die Cowboys live.

0: na bitte.
1: Tja, der Applaus ist gerechtfertigt, oder? Ja, direkt in Maschen aufgenommen. Ja, toller Live-Act und unser lieber Freund Patrick Simons war damals auch zumindest an einem Tag dabei, als diese Aufnahmen gemacht wurden. Ein Doppelalbum und das man ganz einfach lieben muss, wenn man die alten, richtigen, tollen Country-Songs von Truckstop von damals zu schätzen weiß, wobei es jetzt nicht heißt, dass die neuen Songs nicht gut sind. Natürlich sind sie auch noch gut, aber es ist nicht mehr das, was einmal war. Ja, mir hat früher wahrscheinlich das Rider auch besser geschmeckt als heute das Twix. So könnte man das auch beziffern. So, jetzt aber würde ich sagen, jetzt machen wir noch ein kleines Warm-up, denn gleich ist es soweit, gleich schalten wir rüber. Meine Angie hat fertig geputzt und gleich gibt es sie, die Country Saloon Music Hall of Fame. Aber zuerst gibt es etwas nach dem Motto Schlager meets Country, denn jeder von uns hat sie. Seine ganz, ganz eigene persönliche Heimatgeschichte. Ihr wisst ja, diese Geschichte mit einer Welt, die zuerst eine kleine Welt ist. Dann geht man raus in die Stadt und dann geht man wieder nach Hause und kommt drauf, warum war man eigentlich in der Stadt? Denn eigentlich, wenn man es ganz genau nimmt, hat die große Liebe immer gleich nebenan gewohnt. Die Linda Hesse weiß ein Lied davon zu singen. Ab morgen könnt ihr diesen Titel dann auch käuflich erwerben. Ja, die liebe Linda Hesse, Schlager meets Country, Kleinstadt Casanova. Also gut, ihr mit der Linda vor vielen Jahren ein Interview gemacht, aber ich glaube, mich hat sie nicht gemeint. Tja, nach der Linda gehen wir rein in die Country Saloon Music Hall of Fame hier auf Radio FFR.

Hallo, meine lieben Country-Freunde. Hier ist wieder einmal eure Angie. In meiner Country Saloon Music Hall of Fame ist es normalerweise ja so üblich, dass es einzelne Songs in mein musikalisches Country Museum schaffen. Heute ist es etwas anders, denn wir schauen heute nicht in Richtung USA, sondern wir wollen drei Musiker in die Hall of Fame aufnehmen, die wir quasi posthum für Lebenswerk ehren möchten. Dabei brauchen wir heute keine Zahlen, keine Fakten und auch keine Übersetzung, denn diese Künstler kommen aus Österreich und Deutschland. Beginnen wir mit Peter Jordan, der auch für mich im Laufe der Jahre ein väterlicher Freund wurde. Peter hat 20 Jahre lang meinen Fred unterstützt, an seine Arbeit geglaubt und war auch menschlich mit einem großen Herzen gesegnet. Als er vor einigen Wochen am 8. April für immer seine Augen geschlossen hatte, war es mir, als wäre ein Familienmitglied für immer von uns gegangen. Es waren nicht nur seine Lieder, die er hervorragend interpretiert hat. Er war für viele andere Künstler da, hat für sie komponiert, produziert und stand diesen Künstlerinnen und Künstlern mit Rat und Tat zur Seite. Mit seinem Know-how hat er es bis nach Amerika geschafft. Er hinterlässt eine große Lücke. Ich für meinen Teil kann nur sagen, danke Peter. Danke, dass ich dich kennenlernen durfte. Du warst für mich persönlich immer ein ganz heller Silberstreif am Horizont. Er freut sich da oben im Himmel sicher, dass er nun in meine persönliche Country Saloon Music Hall of Fame Einzug halten wird. Wir hören gleich seinen tollen Country-Song Country und Western Music. Der zweite Künstler, den ich in meine Hall of Fame aufnehmen möchte, ist ein Mann, der nicht nur aufgrund seiner Statur der Country-Bär der Nation genannt wurde. Das war nicht despektierlich gemeint, denn eigentlich hat sich Larry Schuber selbst auch so genannt. Er war gemütlich, freundlich und voller Musik. Auf der Bühne war er voller Energie, zu Hause der Kuschelbär. Seine Stimme konnte streicheln, aber wenn er seine Meinung kundgetan hat, dann konnte sie auch sehr bestimmend sein. Genau das hat ihn zu solch einem tollen Menschen gemacht. Larry hat die deutsche Country-Musiklandschaft geprägt wie kaum ein anderer. Auch wenn er bereits am 23. Juli 2023 von uns gegangen ist, durch seine Musik lebt er weiter. Und seine tollen Songs werden unvergessen bleiben. Einer der größten Hits von Larry Schuber und seiner Western Union war »Ich möchte so gerne mal nach Nashville«. Diesen Song darf ich euch heute präsentieren. Am 22. November 2021 starb der Mann, den ich euch heute als dritten Künstler präsentieren darf. Die Rede ist von Volker Lechtenbrink, dessen Stimme quasi ein Geschenk vom lieben Gott gewesen ist. Volker belebte die deutsche Kulturlandschaft über Jahrzehnte und war sowohl als Schauspieler als auch als Musiker und Geschichtenerzähler unschlagbar. Als junger Mann spielte er noch in Filmen wie Die Brücke. Später bereicherte er die Theaterlandschaft mit markanten Rollen. Prägend aber waren auch seine wunderbaren Songs, zum Teil deutsche Versionen amerikanischer Country-Klassiker. Volker Lechtenbrink war auch Beleg dafür, dass man nicht über 5 Oktaven singen können muss, um die Herzen der Menschen zu erreichen. Ich habe für euch heute einen Song herausgesucht, der im Original von Chris Christopherson interpretiert wurde. Loving Her Was Easier. Bei Volker hieß es damals, alles schien viel leichter. Volker hat es absolut verdient, in meiner Hall of Fame einen Platz zu bekommen. So, ihr Lieben, schwelgen wir also in Erinnerungen und lassen wir diese wunderbaren Künstler jetzt noch einmal für uns singen. Heute war es mir ein ganz besonderes Vergnügen, die Country Saloon Music Hall of Fame zu präsentieren. In diesem Sinne, passt auf euch auf, bleibt oder werdet gesund. Bis zum nächsten Mal, eure Angie.

Ja, das war doch mal eine ganz besondere Country Saloon Music Hall of Fame von meiner lieben Angie. Ja, und droben im Himmel haben sie mit Sicherheit drei wunderbare Künstler, drei wunderbare Menschen sehr gefreut. Vielleicht hat sich sogar der Kris Kristofferson gefreut, dass er gecovert wurde, aber ich glaube, er hätte lieber selber gesungen. Gemeinsam mit einem Whisky in der Hand. Ja, Whisky, Whisky! Hier ist er jetzt. Der unsterbliche Kris Kristofferson.

Das sind schöne Erinnerungen an den wunderbaren Kris Kristofferson. Auch als Schauspieler hat er sehr oft geglänzt, aber vor allem als Musiker. Und er hat bis heute ganz, ganz viele Fans. Einen ganz großen Fan von Kris Kristofferson kennen wir nur zu gut. Ja, der Mann, der gerade wieder in Griechenland herumgondelt, um sein Bier zu genießen. Um ganz einfach eine schöne Zeit zu genießen. Oder vielleicht sich auch um, ja, den einen oder anderen Vierbeiner zu kümmern oder sich die Sonne auf den Bauch scheinen zu lassen. Der liebe Oliver Pear. Und der Oliver, ja, der hat da eine ganz besondere Country-Geschichte, die in vielen Country-Radios auch sehr gut läuft. Ja. Der gute Huckleberry, ja, den kennen wir doch alle noch, ne? Der beste Freund von Tom Sawyer. Eigentlich ein Tu-nichts-gut, aber, naja, Tu-nicht-gut. Ich meine, er war ein bisschen anders als die anderen. Aber vielleicht zeichnet so den einen oder anderen das eben aus, dass er anders ist als andere. Die Geschichte von Tom Sawyer und Huckleberry Finn, die hat ja viele, viele Generationen schon begeistert und ich glaube, das hat sich bis heute nicht geändert. Na gut, heute sind wahrscheinlich schon selbst die Pokémon veraltet. Aber gut, das ist eine andere Geschichte. Wir lassen jetzt den Oliver Pear tanzen. Nee, ich glaube, der kann das nicht. Wir lassen den Huckleberry tanzen. Also Huckleberry tanzt, hier ist Oliver Pear.

Tja, und es sollte noch viel, viel mehr Huckleberries oder vielleicht auch Tillen Eulenspiegel geben auf der Welt, dann wäre die Welt um viele Schönheit. Stellen wir uns mal vor, so ein Präsident von USA oder so wäre so einer und nicht so ein anderer, den ich jetzt namentlich gar nicht nennen möchte. Ich glaube, dann wäre die Welt um so, so vieles schöner und die Menschen hätten auch wieder ein bisschen was zu schmunzeln und man müsste sich nicht so fürchten. Ja, ich fürchte mich auch, wenn ich jetzt so hinschaue auf die Uhr. Wir haben schon die erste Stunde fast hinter uns. Wir haben schon 21 Uhr und 59 Minuten. Ja, und jetzt gibt's Musik aus Österreich. Ja, von einer Künstlerin, die ich demnächst auch bei mir, ich habe gestern lange mit ihr gesprochen, demnächst habe ich sie auch bei mir hier sitzen. Ich freue mich jetzt schon drauf. Auch wenn es noch ein bisschen dauern wird. Every Country Song. Hier ist sie. The First Lady of Austrian Country Music. Das muss ich wiederholen, weil da kann man sie nicht verquatschen, oder? The First Lady of Austrian Country Music. Hier ist sie. Nancy Sue.

Ja, an dieser Stelle möchte ich auch mal an viele, viele Radiostationen appellieren, die vielleicht ganz zufälligerweise jetzt meine Sendung hören. Ich befürchte, dass es nicht so ist, weil schaut ja keiner mehr über den Tellerrand, wenn man bei den Öffentlich-Rechtlichen arbeitet. Aber ich muss ganz ehrlich sagen, das, was sich heute teilweise abspielt, dass sich es, und ich habe gestern mit einigen Menschen darüber gesprochen, dass sich viele sogenannte Radioredakteure herausnehmen, unterteilen zu können in A und B, C, D und so weiter Künstler, das ist mehr als verfroren, weil wenn man dann im nächsten Atemzug hört, dass diese Künstlerinnen und auch Künstler ganz einfach nur nicht das Gefallen treffen, den Nerv des Musikredakteurs, dann hat das nichts mit Qualität zu tun, sondern nur mit dem eigenen Musikgeschmack, und das finde ich ganz, ganz schlimm. Man sollte ein gewisses Umdenken haben, man hat wirklich das Gefühl, umso mehr die Kohle fließt, umso weniger wird darauf geachtet, naja, dass man wirklich auch Qualität liefert. Man spielt lieber immer das Gleiche, immer die gleichen Oldies, und dafür gibt es aber auch Internetradios, die versuchen auf ihre Art und Weise Künstlern eine Plattform zu geben. Und Freunde, wir zahlen auch in Österreich zum Beispiel Austromechaner, wir zahlen in Deutschland auch GEMA. Und leider wandert alles in den Topf und der Künstler hat wenig davon. Aber er wird gehört und er wird gespielt. Und das sollte auch bei den großen Radios so sein. Denn es gibt viele, viele Nancy Sues dieser Welt, die das Recht haben, die wirklich auch viel Kohle investieren in eine Produktion, endlich mal mehr Gehör zu finden. Naja, aber gut, das ist jetzt meine ganz persönliche Meinung. Manchmal bin ich ein bisschen wild, dann schlage ich herum wie ein Hengst als Sheriff. Naja, apropos wild, wild, so heißt das niegelnagelneue Album von Ashley McBride. Ja, und daraus gibt es jetzt den Titeltrack zu genießen, und danach erfülle ich den ersten Musikwunsch.

Ja, demnächst mehr aus dem niegelnagelneuen Album von Ashley McBride. Das Album heißt Wild. Ja, ich bin jetzt nicht wild, sondern ganz, ganz kuschelweich und lieb, denn ich erfülle jetzt den ersten Musikwunsch. Christian, du hättest gerne Blake Shelton gehört mit All of My Love und du schreibst folgendes, ein herzliches Hallo an alle in der Runde. Ich finde es wieder mega klasse im Country Saloon und cooler Country-Musik zu lauschen. Mit lieben Grüßen von Christian. Wir sagen ein herzliches Dankeschön für die wohlwollenden Worten, die der Seele gut tun. Ja, und der Thorsten hätte gerne der Castellos gehört mit Old Way und schreibt, ich grüße alle Country-Musikfreunde und die, die es noch werden wollen, ganz, ganz herzlich. Es macht wieder ganz viel Spaß, tolle Country-Musik zu lauschen mit dem coolen Fred Sheriff als Präsentator. Keep it country von mir. Das schreibt mit lieben Grüßen der Thorsten. Jungs, eure beiden Musikwünsche sind mir gerade Befehl.

Tja, das waren die ersten beiden Musikwünsche für heute Abend. Und keine Sorge, ich habe auch die deutschen Country-Songs nicht vergessen, die ich angekündigt habe. Die kommen natürlich noch, aber jetzt gibt es erst noch den Musikwunsch zum Beispiel von der Marion mit Wiki When Is and Are Believed. Und du schreibst folgendes: Guten Abend, Fred Sheriff. Und liebe Country-Lady Angie, endlich wieder Country-Saloon. Ich wünsche noch einen schönen Abend. Und deine Musikwünsche, liebe Marion, zeigen mir, dass du dich im Laufe der Zeit jetzt schon ein bisschen mehr mit der Country-Musik befasst hast. Ja, wie sagt da ein Moderator, der sich freut, dass man vielleicht auch dem Hörer ein bisschen den Horizont erweitert hat? Stolz guck!

0: Ja, das Traurige bei dieser Nummer, auch in der Country-Musik, hat leider die KI mittlerweile dermaßen Einzug gehalten, und das hat man leider, leider auch gehört. Aber ja, wenn es dem Hörer gefällt, dann spiele ich es trotzdem, auch wenn ich kein Freund der KI-Musik bin. Ja, wenn alles nicht mehr von Hand gemacht ist, gerade in der Country-Musik, dann ist es einfach nur traurig, traurig und nochmal traurig. Ja, die Komposition kommt von der KI, die Stimme kommt von der KI. Und keine Sorge, ich bin keine KI. Ja, das merkt man auch. Ja, nur große Klappe, nichts dahinter. Aber sei es wie es sei, die Conny hat wieder die Country-Musik von einer anderen Richtung aufgerollt, so ganz nach dem Motto, wo beginnt Country-Musik und wo hört sie auf? Sie schreibt hier Folgendes: Dieser Wunsch ist für Angie, die uns allen so toll wieder die Country Saloon Music Hall of Fame präsentiert hat. Danke, Angie, du bist halt eine echte Powerfrau. Ja, und deshalb wünscht er sich Dolly Parton mit Pitbull, also damit bin nicht ich gemeint, mit Powerful Woman, ja, Country meets R&B, könnte man sagen. Yeah, yeah, come on.
1: It's Mr. Worldwide with the one and only Dolly Parton.
2: Well, hey.

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1: 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Dale.
2: Ja, auch so kann man 9 to 5 von Dolly Parton verarbeiten, gemeinsam mit Pitbull. Und ja, dass sie noch immer viel Power hat, die gute Dolly Parton mit ihren 80, das wissen wir sowieso. Powerful Woman, gemeinsam mit Pitbull, oder Rap meets Country, so kann man es auch nennen. Ja, wenn wir jetzt auf die Uhr blicken, 22 und 25 Minuten. Ich lasse euch jetzt quasi die Wunschbox noch, ja, 3 Minuten, 4 Minuten offen, sagen wir einen Titel lang. Jetzt machen wir quasi nochmal so eine Art Country Saloon Music Hall of Fame, aber ohne Angie, dafür mit Max 2 aus den 1990er Jahren. Max 2 im Cowboy-Himmel. Also wenn ich mal in den Himmel komme, aber ich bin ja viel zu schlimm als Fred Sheriff. Ja, ich spiele immer meine Machtspielchen. Ihr wisst ja, wenn man den Sheriff-Stern hat. Aber naja, wenn ich trotzdem in den Cowboy-Himmel komme, dann wäre das mein größter Wunsch.

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Cowboy-Himmel Max II, die in den 1990er Jahren in Bayern ganz schön präsent waren. So, und jetzt schließe ich die Wunschbox. Einen Titel, der passt aber schön dazu, zu Country-Songs, deutsche Country-Songs der 1990er. Der kommt noch von Thorsten. Er hat geschrieben, er hätte gerne Hannah und Dana, It's Country Time in Germany. Ein großes Dankeschön für die fantastische Country-Radio-Show. Danke auch an deine liebe Angie für die besondere CSM Hof, also Country Saloon Music Hall of Fame. Und schön, dass sie heute drei wunderbare Musiker in der CSM Hof aufgenommen hat. Ich hatte wahrlich Gänsehaut beim Hören der drei Songs. Jetzt muss ich ein ernstes Wort mit dir reden, lieber Thorsten. Du hattest nur Gänsehaut beim Hören der drei Songs? Ich muss ehrlich sagen, ich habe jeden Tag Gänsehaut, wenn ich meine Frau höre. Aber gut, das können wir ein andermal dann noch ausdiskutieren. Jetzt gibt es für dich Hannah und Dana. It's Country Time in Germany.

Ja, it's Country Time in Germany und das allerdings nicht erst seit den 1990er Jahren, denn es hat auch in anderen Jahrzehnten schon tolle Country-Songs gegeben. Ja gut, sogar schon in den 60er Jahren, eigentlich sogar schon in den 50er Jahren, aber das können wir ein andermal sehr, sehr gerne vertiefen. Ja, ich habe jetzt noch drei tolle Songs aus dieser Zeit mitgebracht von Künstlern, die wir alle bestens kennen oder großteils bestens kennen. Aber ich muss ehrlich sagen, ich habe nicht diese Songs mitgebracht, die wir sowieso alle kennen. Ich meine, Freddie Quinn wissen wir, dass der viel geleistet hat, auch in der Country-Landschaft. Aber Laureen habe ich, glaube ich, bei mir noch nie gehört in der Sendung. Johnny Hill, ja, kennt man bestens vor allem durch Ruf Teddybär 1-4. Aber heute hören wir Mein Gesicht. Ah nein, das fremde Gesicht, das ist dann wahrscheinlich mit KI bearbeitet. Und als erstes gibt es dann den wunderbaren Billy White mit Hallo du. Das waren noch Zeiten, als Koch Universal, die Werbung kann man heute machen, weil die Plattenfirma gibt es nicht mehr, damals noch wirklich auch tolle Country-Sampler auf den Markt gebracht hat.

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Tja, das war Country vom feinsten Made in Germany aus den 1990er Jahren. Johnny Hill, das fremde Gesicht, Freddy Gwynne Loreen und Bill White und Hallo, du. Tja, und ich habe es versprochen, dass wir die Cowboys auch nochmal zu hören bekommen und Versprechen sind ja darum gehalten zu werden. Und ich kann euch wirklich nur empfehlen, das tolle Album erinnert uns wirklich an die Zeit, als es noch die alten Truckstop gegeben habe. Er hat 50 bunte Jahre, so heißt die Single. Das Album heißt Live im Studio Maschen. Ihr wisst ja, gleich bei der Autobahn, wird ja bei Wilde Westen so gesungen. Schön war die Zeit, heißt es auch noch. Ja, und schön war die Zeit noch nicht ganz mit euch, aber schön ist die Zeit jetzt mit den Cowboys, die jetzt nochmal ran dürfen. Schön wird die Zeit gewesen sein, wenn ich mich verabschiedet habe. Noch genieße ich sie.

Tja, und möge die Zeit immer so schön bleiben, obwohl sie sich verändert hat. Aber jetzt sind sie ja wieder da, die Jungs von Studio Maschen gleich bei der Autobahn. Jetzt nicht mehr Truckstop, sondern die Cowboys. So, wir machen ganz kurz einen Blick auf den Sendeplan von Radio FFR. Morgen zum Beispiel die Wiederholung der Schlagersterne von 13 bis 15 Uhr. Der Alexander Tauscher ist auch mit dabei morgen. Natürlich der Sascha Tanski und der liebe Josef Toja. Wir haben am kommenden Samstag, also übermorgen, natürlich wieder den Herms Kruse, der Sascha Alexander und natürlich nicht vergessen, bitte unbedingt einschalten, der liebe Ralf Bogertz mit seiner Radioshow, und ich hoffe, dass es da noch viele, viele Ausgaben geben wird. Und dann ab 20 Uhr der liebe Frank. Ja, und dann Sonntag, Pfingstsonntag, da haben wir auf jeden Fall von 17 Uhr bis 19 Uhr schon mal den Tobias Stein. Und mich gibt es dann ab 19 Uhr mit meinem 963. Schlagerrendezvous. Da feiern wir Pfingsten und natürlich das 60-jährige Bühnenjubiläum von Michael Kornfried, Schlagerhitparade. Ja, und dann erfülle ich natürlich auch Musikwünsche, wenn ihr denn Liebe, Lust und Laune dazu haben solltet. Und für die Hitparade, da könnt ihr noch abstimmen, und zwar bis übermorgen um 15 Uhr unter www.radio-ffr.de. Ihr wisst ja, Hitparade anklicken, links neben jedem Künstler ist ein kleiner Kreis. Ihr klickt rein, es erscheint ein Punkt, ihr geht unten auf Abstimmen und schon habt ihr eure Stimme abgegeben. Alle 3 Stunden könnt ihr das tun, bis übermorgen 15 Uhr, da kommt schon einiges zusammen. Ich freue mich drauf, vor allem freue ich mich auf eine saubere Hitparade. Ich befürchte nur, die Conny muss wieder schön putzen und die Fake-Stimmen alle wieder wegkehren. Das tut mir richtig leid, vor allem für Conny und Heiko. Ja, und jetzt gibt's Jetlagged und All For You. Und das ist die neue Single von Jetlagged.

Tja, und wenn wir so auf die Uhr blicken, es ist ja unfassbar, wie schnell die Zeit vergangen ist, da muss ich mich schon wieder von euch verabschieden. Das war der Country Salon heute am Donnerstag, dem 21. Mai 2026, hier auf Radio FFR mit Fritz Sheriff am Mikrofon. Aber keine Sorge, ich habe noch zwei Songs für euch, nämlich When Is mit der aktuellen Single Crossfire, kennen wir von den Bellamy Brothers, deshalb gibt es die Bellamy Brothers dann auch noch mit dem Titel Do You Love As Good As You Look? Und das Ganze auch noch in einer schönen Live-Version. Aber zuvor wünsche ich euch ein schönes Wochenende. Macht es euch fein, habt euch lieb und keep it country. Ciao, servus, sagt euer Fritz Sheriff.

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